0: Gehen wir da. Ich darf ihn halt weiß.
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0: ごめんなさい。
1: か。
0: Wie geht's denn in den Kurven, Herr Hasen?
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